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2: Bienvenidas al programa hispano-alemán de la familia Moshe en Alemania. 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
3: Guten Morgen, Gran Canaria.
4: Buenos días, Gran Canaria.
3: Ich freue mich, dass ihr jetzt eingeschaltet habt oder uns überhaupt hört.
4: Me alegra que hayan encendido la radio, que nos estén escuchando.
3: Ja, ich hoffe, ich kann euch was mitgeben, was interessant für euch ist.
4: Espero poder compartir algo con ustedes que sea interesante.
3: Ich bin ein Mensch, der ja auch sich früher nie für Gott interessiert hat.
4: Yo soy una persona que antes no solía interesarse en Dios.
3: Ich habe irgendwie gedacht, ich komme alleine zurecht.
4: Yo pensaba que yo podía seguir adelante por mí misma.
3: Und ich habe ja sehr viel unternommen und ausprobiert, wo ich immer dachte, ja, da ist der Sinn meines Lebens und das probiere ich und irgendwann finde ich, wo ich hingehöre.
4: Y bueno, intenté hacer muchas cosas, probar cosas diferentes para ver dónde está el sentido en mi vida, en esta dirección o en aquella.
3: Wisst ihr was, es gibt eine ganz andere Lebensqualität.
4: Ustedes saben que hay una diferencia en la calidad de vida.
3: Du musst nicht immer so suchen, du kannst auch finden.
4: Tú no siempre tienes que estar buscando. En algún punto también puedes encontrar.
3: Du kannst einen Freund finden, der dir den richtigen Weg zeigt.
4: Puedes encontrar un amigo que te muestra el camino correcto.
3: Ein Freund, der dich ganz genau kennt.
4: Un amigo que te conoce de verdad.
3: Und der dich trotzdem liebt.
4: Y aún así te ama.
3: Und der dich erzieht.
4: Y te enseña por dónde tienes que ir.
3: Der dich herausfordert.
4: Te da responsabilidades
3: und der dich zum Guten verändert.
4: Y que quiere cambiarte para bien.
3: Dich und dein ganzes Leben.
4: A ti y toda tu vida.
3: Das ist Jesus Christus.
4: Este amigo es Jesucristo.
3: Ich wollte früher gar nichts von Jesus wissen.
4: Yo antes no quería saber nada de Jesucristo.
3: Vielleicht geht's dir auch so, du sitzt jetzt im Auto und denkst, was ist das für ein Quatsch?
4: Tal vez tú también estás en esta situación, estás escuchándonos del coche y piensas, ¿qué es esta estupidez?
3: Das habe ich auch gedacht.
4: Yo también pensaba así.
3: Aber ich habe irgendwann erkannt, dass es Quatsch ist, wie ich denke.
4: Pero hubo un momento en el que me di cuenta en el que mi manera de pensar era la estupidez.
3: Ich musste aber zugeben, dass ich alleine doch nicht klarkomme.
4: En algún punto tuve que aceptar que no puedo salir adelante sola.
3: Und ich musste auch erkennen, dass mein Charakter nicht so gut ist, wie ich dachte.
4: Y tuve que reconocer que mi carácter no es tan bueno como yo pensaba.
3: Und auch, dass ich daran auch nichts ändern würde, auch bei meinen ganzen Aktivitäten und Versuchen, das zu ändern.
4: Y que cualquier actividad o cosas que yo hacía no cambiarían esto.
3: Heute weiß ich, ich will nie wieder von Jesus Christus weggehen.
4: Hoy sé que yo no quiero volver a alejarme de Jesús jamás.
3: Ich weiß, wenn ich mich von ihm entferne, geht's mir nicht gut.
4: Yo sé que si me alejo de él, no estoy bien.
3: Ich weiß, dass er für mich da ist.
4: Yo sé que él está ahí para mí.
3: Ich weiß, dass er mich kennt.
4: Y sé que él me conoce.
3: Und dass er mir im Leben die richtigen Stufen gibt, dass ich mich verändern kann.
4: Y que él me da las diferentes metas para cambiar.
3: Und dass er mir dabei hilft.
4: Y también que me ayuda.
3: Dass er mich beschützt.
4: Sé que me cuida.
3: Und dass ich so zu einer Freude für meine Umgebung werden kann.
4: Y que a través de esto también puedo ser una alegría para las personas a mi alrededor.
3: Und Liebe bekommen kann, die ich sonst nicht hätte.
4: Y puedo recibir un amor que en cualquier otra situación no tendría.
3: Lieber Zuhörer, ich bitte dich, nimm es ernst, was ich sage. Ich habe es wirklich erlebt.
4: Mi querido oyente, te pido por favor que te tomes en serio lo que estoy diciendo, porque yo misma lo he vivido.
3: Ich mache keine Werbeveranstaltung, ich bekomme kein Geld dafür.
4: Yo no estoy haciendo publicidad para nada, nadie me está pagando.
3: Ich erzähle dir einfach das, was ich selbst erlebe und was ich mir von dir auch von ganzem Herzen wünsche.
4: Yo solamente te estoy contando lo que yo experimento y lo que me gustaría que tú también pudieras vivir.
3: Vielen Dank.
4: Muchísimas gracias.

0: Auch von mir schönen guten Morgen, Gran Canaria.
1: Buenos días también de mi parte, Gran Canaria.
0: Ich habe mich die letzten Tage was gefragt.
1: En los últimos días me he estado preguntando una cosa.
0: Wann bin ich das letzte Mal aufgewacht und war einfach fröhlich?
1: ¿Cuándo me desperté la última vez estando contento?
0: Und ich muss sagen, das ist länger her gewesen.
1: Y lamentablemente tengo que decir que hace tiempo.
0: Und dann habe ich natürlich ein bisschen drüber nachgedacht, was sind die Gründe dafür?
1: Y entonces me puse a pensar, ¿cuáles son los motivos de esto?
0: Ja, es ist ein bisschen heiß, da gibt's Probleme in der Arbeit, da ist jenes.
1: Sí, que hace mucho calor, que hay problemas en el trabajo, que esto, que aquello.
0: Aber das eigentliche Problem bin ich.
1: Pero el problema soy yo.
0: Wenn ich Undankbarkeit in mein Herz reinlasse, dann kann ich mich an den kleinen Sachen im Alltag einfach nicht freuen.
1: Si soy mal agradecido en mi corazón, entonces no me puedo alegrar por las cosas pequeñas.
0: Und wenn ich so den Tag beginne, dann muss ich doch nicht darauf warten, dass der Tag auch schön endet.
1: Y si empiezo el día así, entonces no puedo esperar que el día termine bien.
0: Wenn ich den Tag wie ich den Tag beginne, so wird er in der Regel dann auch verlaufen.
1: Así como yo empiezo el día, así normalmente suele andar.
0: Das ist zumindest meine Erfahrung. Sagt es für euch, liebe Zuhörer, wie ihr das kennengelernt habt.
1: Esta es mi experiencia. Ustedes tendrán que ver cómo es en su caso.
0: Aber ich habe gemerkt, wenn ich den Tag beginne mit einer wirklichen Dankbarkeit in meinem Herzen.
1: Pero yo me he dado cuenta de que si empiezo el día con agradecimiento,
0: dann kann ich sogar über Schwierigkeiten, die dann im Alltag auf mich warten, besser oder sogar richtig gut drüber hinweggehen.
1: Entonces puedo superar las dificultades que me vienen en el día a día mucho mejor.
0: Und dann habe ich einfach mal drüber nachgedacht, okay, Hefe, was kannst du eigentlich, auch wenn du so viele Schwierigkeiten gerade hast, dankbar sein?
1: Entonces me puse a pensar, ¿en qué puntos puedo ser agradecido aun cuando tengo las dificultades que tengo?
0: Eigentlich ein bisschen peinlich.
1: Es un poco vergonzoso.
0: Denn wenn wir jetzt mal genau drüber nachdenken, fängt es eigentlich doch schon damit an.
1: Porque cuando nos ponemos a pensar, todo empieza con esto.
0: Ich bin ein wirklich verdorbener Mensch gewesen.
1: Yo era una persona que estaba podrida.
0: Und ich durfte durch ganz viel Gnade und Liebe Jesus kennenlernen.
1: Y a través de la gracia y mucho amor fui capaz de conocer a Jesucristo.
0: Und alle meine wirklich schweinischen Vergangenheit hat Jesus wirklich auf Golgatha mir vergeben.
1: Y todo mi pasado asqueroso, Jesús me lo perdonó en el Calvario.
0: Und wenn mir das nicht ausreicht, dann habe ich eigentlich schon ein Problem.
1: Y si esto no es suficiente, entonces tengo problemas.
0: Es gibt so viele andere Sachen außerdem.
1: Hay muchísimas cosas aparte de esto.
0: Aber wenn ich so zumindest mal anfange, mich in das Danken reinzubringen,
1: pero si empiezo a agradecer,
0: dann hast du zumindest mal einen Punkt gesetzt.
1: Entonces ya tengo un punto.
0: Und da kann der Feind mit seinen dummen Gedanken schon gar nicht mehr gegen ankommen.
1: Y entonces el enemigo no puede venir con sus pensamientos estúpidos.
0: Und dann habe ich einfach drüber nachgedacht, okay, was ist denn noch alles so in deinem Leben aktuell Schönes?
1: Entonces me puse a pensar, okay, ¿qué otras cosas hay maravillosas en tu vida?
0: Und ich kann nur auch Dankeschön sagen für meine Ehefrau.
1: Y yo solamente puedo decir gracias, por ejemplo, por mi esposa.
0: Wir haben sehr viele Schwierigkeiten durchgemacht in den ersten Jahren.
1: Nosotros tuvimos muchísimas dificultades en los primeros años de matrimonio.
0: Die meisten Probleme habe ich verursacht.
1: La mayoría de los problemas fueron culpa mía.
0: Mit unglaublich bescheuerten Vorstellungen und Einstellungen.
1: Yo tenía expectativas y esperaba de ella muchas cosas absurdas.
0: Aber wir hatten letztens uns zusammengesetzt und einfach gesprochen über ein anderes Ehepaar.
1: Pero hace poco nos sentamos juntos y nos pusimos a hablar a través de otro matrimonio. Acerca de otro matrimonio.
0: Und da ist mir einfach ganz deutlich wieder aufgegangen und eingefallen, wie treu meine Frau zu mir ist.
1: Y entonces me di cuenta de lo fiel que es mi mujer conmigo.
0: Und das ist etwas, was Jesus gewirkt hat.
1: Y esto es algo que Jesús hizo en ella.
0: Denn ich weiß ganz genau, aus menschlicher Anstrengung hätten wir beide das nicht geschafft.
1: Porque yo sé que si nos hubiéramos puesto a intentar este matrimonio con nuestras propias fuerzas, no lo habríamos logrado.
0: Wir Menschen wollen immer nach unseren Eigenköpfen gehen, in der Regel.
1: Nosotras las personas solemos ir por nuestras propias expectativas.
0: Und nur wenn wir anfangen, wenn ich anfange, selbst in den Hintergrund zu treten.
1: Y solamente cuando yo empiezo a ponerme de lado.
0: Und Jesus einfach in den Mittelpunkt stelle.
1: Y dejo que Jesús actúe.
0: Dann kannst du einen gemeinsamen Nenner finden.
1: Entonces, allí es donde podemos encontrar un punto en común.
0: Und ich merke, dass das einfach immer mehr und mehr der Fall wird bei uns beiden.
1: Y yo me doy cuenta de que esto cada vez más es la situación en nuestro matrimonio.
0: Und das hat mich mit so einer Dankbarkeit erfüllt.
1: Y esto me llenó de agradecimiento.
0: Einfach diese Gewissheit zu haben, morgens aufzustehen, dass du immer einen Partner an deiner Seite hast.
1: Simplemente el saber cuando te levantas que tienes a un compañero, a una compañera a tu lado.
0: Und ja, dass auch Schwierigkeiten kommen können. Ich weiß, dieser Partner ist da.
1: Y que aunque vengan dificultades, yo sé que tengo a esta compañera de mi parte.
0: Und dann habe ich weiter darüber nachgedacht.
1: Y entonces seguí pensando.
0: Eigentlich war das auch nur möglich.
1: Esto solamente fue posible.
0: Weil Jesus durch meine Familie gewirkt hat.
1: Porque Jesús actuó a través de mi familia.
0: Denn wir hatten viele Gespräche, wo einfach Brüder, Schwestern sich mit uns unterhalten haben und gesagt haben, hey, so geht das nicht.
1: Porque nosotros tuvimos muchas conversaciones en las que nuestros hermanos y hermanas nos confrontaron y nos dijeron, mira, así no sirve.
0: Und das ist unglaubliches Geschenk gewesen.
1: Y esto fue un regalo enorme.
0: Denn wie schon gesagt, wären wir beide mit unseren eigenen Blödheiten weitergelaufen.
1: Porque como ya les dije, si nosotros hubiéramos seguido solos con nuestra idiotez,
0: wären wir vielleicht nicht mehr zusammen oder das wäre eine ganz, ganz Horror-Ehe.
1: Tal vez ya ni estuviéramos juntos o tendríamos un matrimonio horrible.
0: Und wenn du so einfach anfängst, wirklich zu danken für die Sachen, die in deinem Leben schon passiert sind, dann entmachtest du und entwaffnest du einfach den Feind mit seinen bescheuerten Gedanken.
1: Entonces le quitas el poder al enemigo que te ataca con los pensamientos estúpidos.
0: Das heißt nicht, dass ich mit allem über alles blindäugig hinweggehe.
1: Esto no significa que yo voy a ir ciego por la vida.
0: Aber ich habe zumindest eine Basiskraft.
1: Pero tengo una base, una fuerza base.
0: Mit der ich zumindest anfangen kann, diese Angriffe im Alltag zu bekämpfen.
1: Con la que puedo empezar a luchar contra estos ataques del enemigo.
0: Und wenn dann in der Arbeit vielleicht ein etwas angespannterer Chef oder Kunde auf mich wartet.
1: Y si entonces en el trabajo mi jefe me está esperando cargado o algún cliente.
0: Dann kann ich trotzdem in einer Ruhe bleiben.
1: Yo puedo estar tranquilo.
0: Und damit kannst du auch wieder Spannungen, die danach kommen, einfach beseitigen.
1: Y con esto puedes hacer que la tensión se disipe.
0: Ich bin sehr froh, dass ich einfach solche Sachen im Alltag, ja, immer noch lernen darf.
1: Yo estoy muy agradecido de poder aprender estas cosas en el día a día.
0: Und auch euch, liebe Zuhörer, gebe ich einfach den Tipp, sucht, wo ihr wirklich dankbar sein könnt im Tag.
1: Y quiero darles a ustedes este secreto, que sean agradecidos en su día a día.
0: Und ihr werdet sehen, es sind so viele Sachen.
1: Y ustedes verán que hay tantas cosas por las que pueden agradecer.
0: Manchmal vielleicht einfach nur Bewahrung im Alltag.
1: A veces que Jesús los haya cuidado en el día a día.
0: Gebt einfach Dank und ich wünsche euch einen schönen Tag, liebe Zuhörer.
1: Simplemente agradezcan y les deseo un buen día.

0: Guten Morgen, liebe Zuhörer.
1: Buenos días, queridos oyentes.
0: Ich habe gerade von meiner Mutter verabschiedet, weil sie fliegt nach die USA.
1: Yo acabo de despedirme de mi madre porque se va a los Estados Unidos.
0: Und sie hat so eilig gehabt, sie hat mich fast verpasst.
1: Y tenía tanta prisa que casi no nos vemos.
0: Aber irgendwie, ich könnte sie noch bei dem Auto schnell erwischen.
1: Pero de alguna manera pude verla en el coche.
0: Habe ich sie umgearmt und dann schnell habe ich gefragt, ja, wie war dein Tag?
1: La abracé y le pregunté cómo estuvo tu día.
0: Und du hast gesehen diese Freude an sie, dass sie einfach freut, dass die Sache geklappt hat.
1: Y la alegría de que las cosas funcionaron en su día se le veía en la cara.
0: Ich würde das nur dazu sagen, was die Carsten gesagt vorher hat.
1: Yo solamente quiero añadir un poco a lo que Carsten acaba de decir.
0: Sie hat einen Grund, Freude an Jesus.
1: Ella tiene un motivo para tener alegría en Jesús.
0: Und ich denke, das wäre sehr, sehr wichtig zu verstehen, dass wir nicht dafür da sind, Leiden oder irgendwelche Regeln anzuhalten.
1: Yo creo que es bastante importante que entendamos que nosotros no estamos aquí para sufrir o para estar bajo reglas.
0: Ich darf zu Jesus gehören. Ich darf für Jesus dienen.
1: Yo tengo permitido seguir a Jesús. Yo tengo permitido servirle a Jesús.
0: Aber ich muss nicht.
1: Pero yo no tengo que hacerlo.
0: Ich darf.
1: Yo puedo hacerlo.
0: Jesus, gib mir eine Chance.
1: Jesús me da la oportunidad.
0: Es ist nicht mehr und nicht weniger.
1: Nada más y nada menos.
0: Ich könnte jederzeit sagen, vielen Dank für die Möglichkeit und ich gehe meinen Weg weiter allein.
1: Yo en cualquier momento puedo decir, mira, muchas gracias por esta oportunidad que me dieron, pero yo quiero seguir mi camino solo.
0: Aber das will ich nicht.
1: Pero yo no quiero.
0: Ich möchte gerne gesegnet bleiben.
1: Yo quiero seguir bajo la bendición de Dios.
0: Davon reden sehr wenige, gell?
1: De esto hablan muy pocas personas.
0: Diese Segen würde ich für nichts eintauschen.
1: Yo no cambiaría esta bendición por nada del mundo.
0: Die schönen Lieder, was ich höre, dass mein Sohn gesund ist.
1: Las canciones maravillosas que escucho, que mi hijo esté saludable.
0: Dass wir Versammlungen über die Wochenende.
1: Que podamos tener nuestro culto en los fines de semana.
0: Dass ich finanziell unabhängig bin von der Welt.
1: Que yo no dependo del mundo en las finanzas.
0: Dass ich muss nicht auf den Morgen kümmern.
1: Que no tengo que preocuparme por el mañana.
0: Dass ich mit 35 keine Sucht mehr habe.
1: Que ya no soy adicto a nada con 35 años.
0: Ich könnte mindestens 1,5 Stunden lang erzählen, warum bin ich dankbar sein kann.
1: Yo podría contarles como mínimo una hora y media cuáles son los motivos que tengo para ser agradecido.
0: Aber die letzten Tage habe ich eine Enttäuschung erlebt, was leider diese Dankbarkeit erniedrigt hat.
1: Pero en los últimos días experimenté una decepción que ha opacado este agradecimiento.
0: Die größte Enttäuschung, wenn die Leute von deiner Nähe einfach anders sind, als sie das dir vorzeigen, jahrelang.
1: La mayor decepción es cuando las personas a tu alrededor

0: muestro algo de mí por lo que recibo aplauso y me alegro de este aplauso.
1: Bruder, aber du lügst dich selbst an.
0: Pero lo que estás haciendo es mintiéndote a ti mismo.
1: Wie? Hä? Das ist ohne Gott nicht logisch.
0: Sin Dios esto no es lógico.
1: Und stell dir mal vor, wir haben noch einen Gott, der uns wirklich sieht.
0: Así que imagínate cuánta lógica tiene con un Dios que nos ve.
1: Ja, und mit dieser Enttäuschung in der letzten Zeit musste ich öfters das erleben.
0: Y lamentablemente he tenido que experimentar esto varias veces en los últimos tiempos con esta decepción.
1: Und dann halt überlegst du, wirst du auch irgendwann so.
0: Y entonces te pones a pensar, va a llegar algún punto en el que tú también vas a ser así de hipócrita.
1: Carsten hat vorher erwähnt von den verschiedenen Wünschen und Sachen, was halt mal ein Mensch sich vorstellt.
0: Carsten contó antes de los diferentes deseos y las expectativas que tiene una persona.
1: Sehr kurz und knapp, es ist wirklich, gibt grenzenlose Schweinerei in dieser Welt.
0: Para decirlo de manera corta, hay muchas asquerosidades en este mundo.
1: Und wir Männer davon alles mitmachen wollen.
0: Y nosotros los hombres queremos hacerlo todo.
1: Dafür hat mein Vater die Männer einfach als Aufkleber bezeichnet.
0: Por esto, mi padre tachó a los hombres.
1: Weil ein echter Mann mag das nicht mit.
0: Porque un hombre de verdad no hace estas asquerosidades.
1: Ich möchte gerne, dass mein Sohn weiterhin dafür steht, einfach ihm treu bleiben, eine Frau zu lieben, eine Frau zu heiraten und so weiter und so fort.
0: Yo quiero que en el futuro mi hijo sea capaz de ser fiel, que quiera solo a una mujer, que se case solo con una mujer.
1: Aber ich habe das alles von meiner Mutter gelernt.
0: Pero esto es algo que yo aprendí de mi madre.
1: Sie hat einen Ehemann.
0: Ella tiene un marido.
1: Und dieser Mann ist einfach ein Spezialfall.
0: Y este marido es un caso especial.
1: Und meine Mutter liebt ihn so stark, was ich noch nie gesehen hat.
0: Y mi madre lo ama con tanta fuerza, esto es algo que yo jamás he visto.
1: Und dadurch liebe ich ihn auch so stark.
0: Y a través de esto, yo también lo amo a él con mucho amor.
1: Weil Jesus uns diese Liebe gibt.
0: Porque Jesús nos da este amor.
1: Und ich denke, das ist die wichtigste.
0: Y yo creo que esto es lo más importante.
1: Dass Jesus einfach für uns diese Liebe schenken kann.
0: Que Jesús nos pueda dar este amor.
1: Und wenn du diese Liebe hast, dann kannst du nicht vorspielen.
0: Y si tienes este amor en ti, entonces no puedes actuar.
1: Dann kannst du nicht vorzeigen.
0: No puedes mostrar algo que no eres.
1: Das ist egal, wie du willst die anderen nicht beleidigen.
0: Da igual, tú no quieres herir a los demás.
1: Also, grob zusammengefasst, wir haben wirklich alle Grund zum Danken.
0: Así que poniéndolo corto, tenemos todas las razones del mundo para estar agradecidos.
1: Bitte vergiss das nicht, liebe Zuhörer.
0: Por favor, no se olviden de esto, queridos oyentes.
1: Gott segne euch.
0: Que Dios los bendiga.